0: wird die Klimaanlage immer nicht gemerkt.
1: Ja.
0: Wie ist das bei Sonnenbrille? Kann ich die Klimaanlage?